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Jo, einen wunderschönen guten Morgen. Ja, hier ist der Brother S von 8.30 Uhr bis 9.30 Uhr und ich habe schon ein paar Grüße und Wünsche. Der Robby 49 aus Münster. Ich wünsche mir Samba de Janeiro oder Irrenhaus. Habe ich beides nicht da, aber ich habe einen kleinen Alternativtrack, den spiele ich gleich. Und der Dirk 39 aus Cottbus, ja, wunderschönen guten Morgen, Brother S. Ja, Mensch, mega, dass du am Start bist. Lass knallen, mein Guter, ich grüße dich und alle Listener, we are one. Und dann habe ich noch den Matze 33 aus Berlin. Ja, Grüße gehen raus an Nati, direkt von Berlin Calling, Drehort in Berlin, was immer das auch ist.

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Zeit für ein paar Grüße und Wünsche. Der Dennis48 aus Hamburg. Moin, Grüße gehen raus an Basti, Andi und Helder und den Rest der Brands-Crew. Und natürlich auch an euch. Und ich würde mich freuen, wenn du von General Bass, ui, das ist aber schon was älter, Rhythm and Drums spielen könntest, habe ich leider nicht da. Und der Michael62 aus Reuth, ja, hallo, Brother, ist viele Grüße aus den sonnigen Kroatien. Ein bisschen neidisch. Ja, sind hier im Urlaub und Grüße an alle unsere Freunde und Arbeitskollegen. Schönes Wochenende und als Musikwunsch wünscht er sich Vater Unser von In Nomine. Da muss ich mal gucken, ob ich das Ding habe. Und wenn nicht, ja, dann geht die Welt auch nicht unter, schreibt er. Genauso sehe ich das auch.

zwei Grüße und Wünsche, die habe ich hier noch. Und zwar der Patrick 33 aus Fehlen. Ja, guten Morgen und danke fürs Ablesen der Playlist. Ich wünsche mir von Apologize von The Real Booty Babes oder Scooter Nessaya. Das passt aber jetzt leider nicht mehr, denn das hier ist mein letzter Track. Ich wünsche allen einen guten Start ins Wochenende. We are one. Ja, und der Alex 29 aus Chemnitz. Ja, feine Sende, habe ich noch nie gehört. Cool. Dankeschön und schönes Wochenende an dich und an alle Listener. Ja, kann ich nur zu 100% zurückgeben. Meine Show ist jetzt um. Ich mache jetzt Feierabend. Das heißt, ich habe hier Clays da angerührt. Ich werde jetzt ein bisschen tapezieren. Macht es gut. Bis demnächst. Was?

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So, check, check, 1, 2, 1, 2. Ja, einen wunderschönen Freitagabend, Techno-Waste FM. Ihr habt ja ein bisschen drauf warten müssen. Heute war nicht so voll, der seine Plan kommt manchmal vor. Viele hatten leider keine Zeit, mussten arbeiten, hatten spontan irgendwas. So ist das leider manchmal, aber ich bin ja heute noch für euch da, keine Sorge. Ich habe schon gesehen, die ersten haben wir schon geschrieben. Ich dachte mir, nach drei Tracks kann ich mich auch mal kurz so anmelden hier. Ja, ich bin da, hallo. Und wir machen jetzt so ein bisschen Oldschool-Hands-Up. Ich hatte irgendwie keinen Bock auf neue Sachen. Machen wir ein bisschen was Älteres heute.

eben wollen wir mal kurz gucken, was ihr mir so Schönes reingeschrieben habt in die große Wunschbox. Der Dennis aus der, ja, schreibt hier seine Straße rein. Schreibt noch, kannst du Herz auf Porzellan spielen? Hab ich noch nie gehört, lieber Dennis. Keine Ahnung, was das ist, auf jeden Fall liebe Grüße an dich. Vielleicht schreibst du noch einen Artist rein und den genauen Tracknamen. Vielleicht kann ich damit was anfangen. Der Mike Glory aus Wallenhorst ist auch wieder mit am Start. Er schreibt, einen wunderschönen guten Abend, grandioser Salvatore. Er sagt das so immer so, so was Nettes zu mir. Diese Nachricht habe ich bereits um ja, 3:45 verfasst, um sicherzugehen, dass ich den besten DJ schreiben kann, solange ich noch Beifahrer bin. Freue mich auf deine Show und Grüße an alle. Ja, lieben Dank für deine treue Zuhörerschaft, lieber Mike Glory. Der Stefan aus Sontheim schreibt noch, hallo, der Johann und der Stefan feiern hier ein geiles Revival vom Grillbau von 2004 in Söhnstetten. Wir wünschen uns allen, die uns kennen und allen Hörern ein geiles Wochenende. We are one. Wünsche ich hier noch Future Tracks von, Future Wise von Mellow Tracks. Ja, ja, können wir machen nachher, ne? Sollte eigentlich kein Problem sein. Der Max aus Königsbrunn ist auch wieder mit am Start. Schreibt, Namensvatore, grüße dich, die Telegrammis, das TV-Team und alle, die am Start sind. Hoch die Hände, Wochenende, lass es wie immer ordentlich scheppern. Wunschlos glücklich, bin im Abendessen vorbereiten und lauschen deiner Show. Let's go, Party on und Abfahrt, we are one. Dann machen wir das so, lieber Max. Und Grüße rüber nach Königsbrunn. Der, unser Robin aus Oberhausen schreibt noch, hi Salvatore, super dich heute wieder zum Start in den Freitagabend zu hören. Ich grüße dich und alle Hörer auf eine super Show. Schönen Abend allen, we are one. Und wünsche dir noch Rave Old Stars mit Hardcore Feelings. Kommt als nächstes für dich, mein Lieber. Dann haben wir noch den Florian aus Dresden, der meint, moin Salvatore, schön, dass du uns den Abend versüßt. Passend zu Thema wünsche ich mir die Klassiker Nibiru mit The Phoenix oder Gonna Be So Happy von Megastyles. Liebe Grüße, We Are One. Beides richtig geil, aber ich entscheide mich dann für Megastyles. Gonna Be So Happy, richtig geiler Song. Und dann haben wir noch den Rasen-Ronny aus Bremen, der schreibt hier, moin Salvatore, ich sitze im LKW auf dem Weg nach Mühlheim an der Ruhr. Ich grüße alle aus Bremen und Umgebung und alle LKW-Fahrer. Und natürlich auch dich, wünsche mir was von DJ Dean, We Are One, der LKW-Fahrer. Mal kein Rocco, kein Scooter. Heute mal DJ Dean, den kann ich dir doch sehr gerne erfüllen, mein Lieber. So, ich nehme jetzt hier mal den Loop raus, dann geht's hier gleich weiter und auf jeden Fall dir noch eine sichere Fahrt und wenn ihr noch große Wünsche habt, dann damit in die große Wunschbox.

So, Freunde, und hier schon mal ein gut gemeinter Rat. Protect your ears. Schützt eure Ohren, denn der nächste Track wird Future Vibes sein. Und jeder weiß, jeder, der den Track kennt, der hat schon so einige Hochtöne auf dem Gewissen, ne?

0: Ist das nicht herrlich, dieser Track in all seiner Pracht? Keine Ahnung, warum der so geil ist, aber irgendwie ist er das, ne? Mit den ganzen Verspieltheiten, die da drin sind, einfach ein geiler Track. Wir gucken nochmal kurz in die große Wunschbox, bevor wir gleich in die Werbung gehen. Lass mich hier mal kurz einen Loop reinmachen. So, das sieht doch okay aus. Dann haben wir hier den Andi aus Erfurt. Der schreibt noch Grüße an alle Zuhörer und einen schicken Start ins Wochenende. So, ich freue mich auf meine Gäste gleich zu meinem Geburtstag zum 41. Na dann, herzlichen Glückwunsch im Namen vom TV-Team und im Namen vom Radio. Ich hoffe, du feierst schön. Komm, freu. Liedwunsch wäre Halt mich von Martin B.Rework. Habe ich gerade gefunden. Den spiele ich dann gleich nach der Werbung. Der Speed aus Leipzig schreibt noch, Icke hier, Grüße und vor allem ein schönes Wochenende gewünscht. Hast du vielleicht eine Version von Dante Tuner? Ansonsten eventuell was von Brooklyn Bounce. Ich grüße meine über alles geliebte Traumfrau Lea, meine Prinzessin Mary-Kate und alle BRBler. So schreibt der Speed das. Ja, dann willst du was von Brooklyn Bounce. Da spiele ich doch immer gerne was von. Der Jugo aus Aurich hat auch geschrieben, meinte, hi Salvatore, mach das super Show, ich wünsche dir Welcome Back im Empire One Remix. Den habe ich leider nicht, ich habe nur den Crystal Lake Remix, deswegen würde es den gleich geben, mein Lieber. Natürlich passt das rein, ein wunderschöner alter Hands Up Track, genau sowas wollte ich ja eigentlich spielen. Der jetzt gerade läuft, der ist noch ein bisschen älter, ist nicht wirklich Hands Up, aber ich meine, der theoretisch hätte er vor 20 Jahren auf Technobase laufen können. Ich weiß nicht, ob er jemals gespielt wurde, wahrscheinlich schon. Damals wurden schon verrückte Sachen hier gespielt, ne? Wird ja heute immer noch so. Dann haben wir hier noch den Matthias aus Wien. Er schreibt noch, hallo Technobase FM, Freunde, hast du von den bösen Onkels auf gute Freunde, liebe Grüße, Matthias, immer voll Gas geben. Da muss ich mal schauen, ob wir den heute mit reinkriegen. Der wird sich ja so oft gewünscht, ich habe ihn so oft gespielt, ich weiß es noch nicht, vielleicht nicht. Lass uns mal überraschen. Den Abschluss in der ersten Stunde hier macht der Christoph aus Süßenbach aus Österreich. Er schreibt noch, hey Tibi, geile Mucke, weiter so, höre mal gerne. Lasse alle grüßen, die mich kennen und meinen Schwager Mario, mit dem ich gerade die neue Scheune ein Bierchen zische. Liebe Grüße an das gesamte Team. Dann grüßt euch ihr beiden und lasst euch das Bierchen schmecken, ne? Ich mach mal den Loop hier raus. Wir gehen kurz in die Werbung. Bis gleich, Freunde.
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So, wir kommen zurück aus der Werbung. Ich wollte mich noch mal kurz melden. Hier haben wir nur noch ein Dreiviertelstündchen, ne? Kommt da vielleicht noch jemand für euch? Man weiß es nicht. Aber was ich weiß, dass ihr euch jetzt noch was wünschen könnt. Und zwar ungefähr eine Viertelstunde lang nehme ich noch Grüße und Wünsche an. Ja, Wünsche, aber Grüße nehme ich immer an. Aber irgendwann muss ich mit dem Wünschen mal aufhören.

0: So, ihr Lieben, es ist nochmal kurz Zeit, in die große Wunschbox zu schauen. Hat ja ein bisschen gedauert jetzt hier. Wen hatten wir denn noch nicht hier? Den Stefan aus Sondheim? Hatten wir den schon? Ach ne, er hat sich noch bedankt für Future Vibes. So war das, genau. Ja, kein Problem, liebe Freunde. Der Christian aus Plauen schreibt noch, hey, geile Mucke, macht die Spätschicht Spaß. Als Wunsch hätte ich da mal was anderes. Wie passt zum Beispiel Bass von Luca Dante? Heute nicht so gut. Wir machen heute eher so Hands-Up-Klassiker, wie du vielleicht schon gehört hast. Mit ein, zwei Ausnahmen natürlich immer, aber der ist jetzt wirklich viel zu schnell. Der ist bei 170 BPM. Den habe ich auch schon oft gespielt. Der ist auch eigentlich ganz geil, aber passt eher in eine Hypertechno-Show oder Happy Hardcore. Aber nicht jetzt gerade. Also bitte siehst mir nach. Lieber Christian aus Plauen. Der Frankie Boy aus Bitterfeld schreibt noch, guten Abend, hast du vielleicht was von Scooter am Start? Wünsche allen ein schönes Wochenende. Ja, machen wir gleich noch, ne? Scooter passt noch in den nächsten 20 Minuten rein, kein Problem. Micha aus Frankie schreibt noch, heiß auf Tore, was machst du ab 20 Uhr? Schönes Wochenende an der Tibela und Grüße nach Bredekowski. Das weiß ich noch nicht. Emu aus Alfeld schreibt, Namens, Salvatore, geile Mucke, noch mehr davon bitte. Und verschiedene, noch mehr davon bitte und verschiedene. Finde ich richtig cool. Und geil, höre mir deine Show gerade an mit meiner neuen Soundbar von LG. Mega geil, we are one. Ja, die guten Klassiker kommen auch auf einer neuen Soundbar, immer noch geil, ne? Der Lepsi aus Berlin macht hier den Abschluss und schreibt noch, schönen guten Abend an dich und das gesamte Team und die anderen Hörer. Hättest du vielleicht einen Remix von Lemon Tree oder was von DJ Bobo oder Blümchen wäre nice als Vorbereitung auf die Nachtschicht. We are one. Jo, dann machen wir gleich mal den Zitronenbaum, oder? 20 Minuten noch.
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0: So, ihr habt es mal wieder geschafft, mich zu überreden. Also bis 21 Uhr, meinetwegen machen wir noch ein Stündchen. Aber wirklich nur eins. Dann geht's hier gleich weiter mit Hands Up Klassikern. Freut euch drauf, machen wir noch eine Stunde. Hoffentlich findet sich auch noch einer für 21 bis 22 Uhr. Und jetzt erstmal kurze Einwanderung, bis gleich.
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Zu dem gute Nachrichten. Um 21 Uhr geht's hier weiter mit der Bitpitchy. Bierpitchy, also darf ich sie noch nicht nennen. Das darf nur der Patte. Egal, gleich geht's weiter. Freut euch.

0: ihr Lieben, wir haben jetzt schon ja, nur noch 20 Minuten, gut, und ich muss mal kurz in die große Wunschbox schauen. Die ganzen Verlängerungswünsche lese ich jetzt nicht vor. Muss man kurz gucken, wo wir dann hier anfangen. Vielleicht die oder der Kosa aus Stühlingen schreibt noch: Heiße Vatore, wenn du schon Klassiker spielen willst, dann leg doch mal Dr. Motte mit Best Bam und Sunshine oder Mauro Picotto mit Komodo auf. Das liegt etwa bei 130 BM. Ja, wissen wir doch. Wenn es nicht geht, dann ist das eben so. Bleib am Ball, Salvatore. Viele Grüße von einem DJ im Ruhestand. Ja, Grüße zurück. Ja, machen wir heute nicht. Ich hatte ja vor 2-3 Wochen so eine 90er-Show gemacht, da habe ich die sogar beide gespielt, aber heute, ja, du merkst ja, wird gerade ein bisschen hands-upiger und genau in der Richtung wollte ich jetzt nachher auch beenden. Der André aus Remscheid schreibt noch: Einer geht noch, eine Stunde geht noch rein, mega Aktion von dir. Ich brauche was Basslastiges, um meine Nachbarn zu nerven. Danke, schönes Wochenende euch allen. Ja, ich hoffe, die hast du in den letzten 40 Minuten auch gekriegt, das Basslastige. Der Michael aus Falkensee schreibt noch: Perfekt, Salvatore, grüß mal bitte unsere Carmen. Vielleicht ist sie ja in den kommenden Freitag wieder am Start und du bist wegen Verlängerung genervt. Du bist nicht wegen Verlängerung genervt, so rum macht das ja auch Sinn. Stimmt, ich weiß noch nicht, wo sie ist. Lass uns überraschen, alles Brute auf jeden Fall für sie, ne? Der Frankie Boy aus Bitterfeld schreibt noch: Kannst du vielleicht verlängern bis 22 Uhr? Nein, das macht gleich die Luna. Boah, Verzeihung. Der Torti aus Meißen schreibt noch: Ich wünsche mir das Lied Pinball, ich glaube, das kriege ich heute nicht mehr rein. Vielleicht hat letzten, gucken wir gleich mal. Dann haben wir auch den Leander aus Gössing, er schreibt: Hallo aus Wien, geile Musik, danke dir. Und schreibt auch noch: Bester Mann, ja, danke dir. Liebe Grüße zurück, lieber Leander. Machen wir noch den Bernd aus Frauenthal an Lassenitz. Er schreibt: Ich grüße meine Frau, die neben mir sitzt und chillt, und das gesamte TBT. So, wir gehen in den Endspurt. Ihr merkt, das Tempo wird ein bisschen schneller, ne?
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So ihr Lieben, unsere gemeinsame Zeit endet auch schon hier. Jetzt kommt die Luna für euch. Der Peter hat auch noch geschrieben, Specialty Come With Me. Hab ich leider nie. Tut mir leid, aber beim nächsten Mal dann, ne? Und der Robert aus Oberhausen sagt auch noch, unser Robin sagt ja, danke für die klasse Show und für die Verlängerung. Schönes Wochenende dir und allen anderen. We are one. Wünsche euch jetzt auch und viel Spaß mit der Luna. The Dark Side.

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Hallo Technobase, oh, ich kann das noch, ich bin stolz, hallo, ich bin's, Bitpitchy. Und ja, ich wollte eigentlich vorhin schon 2 Stunden auflegen, aber dann habe ich mich verquatscht mit einer wundervollen Person. Und dann habe ich gesehen, der Silvi, unser Salvatore, der ist da ganz verzweifelt, der wäre ja fast 4 Stunden hier gewesen, das kann ich doch nicht zulassen, das Longrunner ist mein Job. Deswegen vielen Dank dir, ich habe so ein bisschen noch reingehört, war schon ordentlich, ne? Also wenn ich mich so erinnere noch an deine Anfangszeit und was jetzt kommt, uiuiui, du hast aber echt eine sehr, sehr gute Entwicklung durchgemacht, du. Also wirklich, ich ziehe meine virtuellen Katzenohren vor dir, dir auf jeden Fall vielen Dank. So, und jetzt zu euch Technobase, ihr merkt, normalerweise lege ich mir Twitch auf, das mache ich heute nicht. Für eine Stunde lohnt sich das einfach nicht und ich sehe heute immer eh wieder zu hässlich aus. Deswegen lassen wir das mal, wo die Cam springt, ihr dürft mir einfach Grüße und Wünsche schicken. Bitte beachtet, ich kann bei Eurodance sehr, sehr schlecht Grüße und Wünsche vorlesen, weil wo soll ich bitte Loops setzen? Übergänge sind schon stressig, aber wir machen einfach das Beste da draußen, ne? Wir kennen das. Bis zum Jump Dancer. In dem Sinne, viel Spaß.

Eieiei, ich muss mal einen Loop setzen, dass ich mal ein bisschen vorlesen kann, sonst schaffen wir das hier überhaupt nicht. Chrissy, Magus, Eva, Morris, Emma, 26 Jahre aus Leichlingen. Grüße an alle, Happy Birthday an Chrissy. Moment, grüßt du dich so halb selbst. Moment, ich habe nicht gezählt, wie viele das waren, aber ja, kriegen wir hin. Die Jenny, 37 Jahre aus Essen. Alter Schwede, du bist wieder am Start heute. Ich habe schon gedacht, scheiße, morgen kann ich nicht. Da bin ich auf einem Konzert mit meinem Freund. Und tada, du bist auf Sendung. Ich freue mich. Du hast leider eine Band erwähnt, die ich nie erwähnen werde. Upsi, das habe ich gerade noch gecatcht. Wir haben eine Peter, 35 Jahre aus Stelzenberg. Ach, da hört man einfach mal wieder bei TBI rein. Und wer verschönert einem da den Freitagabend mit gute, die gute Bitpitchy, was liefert deine Show ab? Und ich feiere dich und dein Talent. Ich habe viele Talente. Fängt irgendwo an mit Leuten Seile beibringen, über mich quer durch Dinge hacken, bis We Are One auf links stellen. Ja. Wir haben den Robin 33 aus Oberhausen, der stellt hier auch vieles auf links, meistens immer die Release-Datenbank. Er schreibt, guten Abend, Bitpitchy. Danke für deine spontane Runde Eurodance am Freitagabend. Schönes, stillen Start ins Wochenende zusammen. We Are One. Oh ja, den werde ich so halb haben. Ich muss hier dringend aufräumen. Ich krieg am Sonntag Besuch. Upsi! Achso, und der Robert, 43 Jahre aus Görzig, ganz vergessen. Der ist böse, aber sehr gut getroffen. Liebe Grüße, We Are One. Also ich habe von dem Fußball nicht viel mitbekommen, außer dass wir raus sind. Und ich dachte mir so, endlich keine hupenden Idioten mehr um 4 Uhr nachts.

Eieieiei, ich und meine Loops, der, was haben wir noch hier? Genau, der Dominik, 27 Jahre aus Saarbrücken, Grüße aus Saarbrücken an Steffi und Charlotte und der Bunga Bunga Fucker, 42 Jahre alt. Hey Pitchy, der Volker hier, ich finde es nicht nett, dass du nur bis 22 Uhr machst, da ist der Jump Dancer schon nach mir. So kann ich nicht meine typischen Grüße loswerden, deswegen bitte um Verlängerung, nüchter ist der Jump Dancer da. Grüße, somit grüße ich meine Kinder, Justin und Leon. Nein, nicht den Seat Leon. Mein Leon macht nächstes Jahr eine Ausbildung zum ICE-Lokführer. Du meinst wohl TF-Triebfahrzeugführer. Okay, ne? So ein langes Geschoss hat die Jolene bestimmt noch nie gesehen. Und jetzt mein U18-Gruß. We träumen one. Ja, ist gut, ne? Beim ICE musst du immer aufpassen. Es gibt ja verschiedene Generationen und selbst innerhalb der Generation gibt es ja verschiedene Längen. Also das kennen wir durchaus auch noch aus anderen. Oops.

Dion Leon, 18 Jahre alt, wünscht sich 12 Inch. Ich wünsche mir auch manchmal sehr große Dinge, aber 12 Inch ist bis nach groß.

Übrigens, ich empfehle euch wirklichst, nicht nachzugucken, wie sie in einer Version Eggman bzw. Dr. Robotnik synchronisiert haben, wenn er sagt, Snooping as usual. Guckt das bitte nie nach. Ich weiß nicht, warum er das so synchronisiert hat. Ich weiß es echt nicht!

Also wir gehen gleich in so ein Feuerball-Junge auf, weil die Show gleich wieder vorbei ist. Gleich geht's weiter mit dem Jump Dancer. Ich bedanke mich bei euch ganz kurz einfach, dass ihr dabei wart. Vielen, vielen Dank. Singlebase.de dürft ihr gerne noch ansurfen, solange es noch geht, ne? Solange der Vorrat reicht. Die D-Chain hier ist begrenzt. Ansonsten könnt ihr mal auf meiner Page vorbeischauen. bitpitchy.eu, die Adresse ist allein bitpitchy. Dort erfahrt ihr dann auch, wann ich auflege. Und wer es genau weiß, genau, morgen Abend 21 bis 0 Uhr auf meinen angestammten Platz. Und nein, morgen wird es keine Verlängerung geben. Da ist schon der Bluecorn nach mir. Aber wir gucken mal, was wir so noch machen. In dem Sinne, ne? Viel Spaß mit dem Feuerball-Junge. Viel Spaß mit dem Jump Dancer. Wir hören uns morgen wieder. Vielen Dank. Gute Nacht und ciao.

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Einen wunderschönen guten Abend, Duckways FM. Ich bin der Jump Dancer. Jetzt die nächsten zwei Stunden vor euch am Start. Wir starten mit Puffendorf und Bring It Back in the Hitman Remix. Fettes Dankeschön geht raus an die BitPG für die Show vor mir. Wenn ihr Grüße bitte loswerden möchtet, geht auf technobase.web, klickt links auf den Play-Button. Schreibt was in die Gruß- und Wunschbox. Ich wünsche euch jetzt ganz, ganz

So, schauen wir mal kurz in die Gruß- und Wunschbox. Der Leo, 18 Jahre, aus 49699, was auch immer das bedeuten soll. Er schreibt, ich wünsche mir 12 Inch. Mal schauen, ob das noch in der ersten Stunde klappt. Der Jan, 32, aus Wilhelmshaven, der schreibt, so macht die Abendfahrtour noch mehr Spaß mit deiner Musik auf den Ohren. Viele Grüße an dich und alle Hörer. Spiel doch mal etwas Älteres nach deiner Wahl vom Jahr 2000 bis 2015 ein... fangen, We Are One. Ich denke mal, da kommt einiges. Der Christian, 40 Jahre aus Duisburg, der schreibt, hey, lieber Dumptänzer, ich wünsche dir und allen Tippehörern ein wunderschönes Wochenende. Lass es wie immer so richtig krachen. Ich grüße natürlich auch die Telegrammis. Endlich wieder nach der harten Arbeitswoche und nachdem ich 2 Wochen krank war, mal wieder etwas feiern. Erstmal wieder langsam angehen lassen. Kannst du vielleicht Photo You oder Code Eis spielen? Wäre nice. We Are One. Hast du jetzt nicht 3 Wochen Urlaub? die Stefanie, 43, aus Saarbrücken, schreibt, moin aus dem Saarland. Grüß gehen raus an alle. Hast du Bang Bros da? Falls ja, wünsche ich mir was für Dominik, meiner guten Seelemaus. Werde Danke an ihn. Guter Typ. Jo, hab ich da. Der Ronny, 42, aus Bremen, schreibt, moin Dumpdancer. Ich sitze im LKW auf dem Weg nach Euthen und dem Wochenende. Ich grüße alle aus Bremen und Umgebung und alle LKW-Fahrer und natürlich dich. Ich wünsche mir was von Scooter. We Are One, der LKW-Fahrer. Da kriegen wir was hin. Der Kevin, 32, aus Oberruldingen. Der schreibt, lieber Jumpdancer, wie kann es sein, dass ich für seit 10 Jahren jeden Freitag höre? Wie lange machst du das schon? Immer wieder ein schönes Erlebnis. Auch die nächsten 10 Jahre. Liebe Grüße an alle von Bodensee. Naja, ist komisch, dass du das noch nie mitbekommen hast. Ich habe die feste Show bestimmt schon 10 Jahre. Und er wünscht sich von Magic FR Omen 3 Nightshift das Remix. Den kenne ich nicht, sorry. Der Ralf 43 aus Bösel schreibt, hey ho, 1000 Mal gewünscht, 1000 Mal nicht gespielt. Frag mal ganz lieb, wegen R&B mit Experience. Es passt nicht, es ist alt und es ist alles, was nicht in die Show gehört. Aber ich grüße dich, grüße damit trotzdem wie jedes Mal alle da draußen zum gutes Wochenende. Ich kenne den Track nicht, sorry. Jetzt geht es mal weiter mit Wir rocken diese Stadt im Megastyles Remix. Viel Spaß!

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schreibt, hey, danke für die gute Show. Sitze gerade inside in der Poolbar und trinke was. Grüße alle, die auch im Urlaub sind und natürlich alle, die zu Hause sind. We are one. Wünschen würde ich mir was von Sean Baker oder Mario Lopez. Du kriegst da leicht was. Der Basti, 31 aus Aachen, der schreibt, zicke zacke, wir sitzen in Kroatien am Pool unserer Hütte und feiern den Junggesellen. Auch zu guten Zeiten bitte die mit dem roten Halsband oder Pinball oder Horde rennt. Liebe Grüße und Prost, da kriegst du, denke ich mal, was. Der Ralf 43 aus Bösel schreibt, hey ho, hast du Brooklyn Bounce mit Take a Ride? Glaub langsam, dass meine Wünsche einfach zu alt sind oder zu schlecht. Grüße gehen damit trotzdem immer an dich und selbstverständlich an alle da draußen. Hab ein schönes Wochenende. We are one. Ich schau mal, ob ich's da habe. Der Christian, 40 Jahre aus Duisburg, der schreibt, hey lieber Jump Dancer, du machst eine mega geile Show. Das ist aber weiter so ein mega Krachrennen. Bin immer noch etwas am Feiern und jetzt kommen gleich noch gute Freundinnen dazu. Und dann mal sehen, was der Abend so bringt. Kannst vielleicht noch Lebt deinen Traum oder Wahnsinn spielen. Wäre nice. We are one. Wenn es noch nicht weggespielt wurde, sollten wir es hinkriegen. Jetzt geht es mal weiter mit Show Me What Love Is. Viel Spaß.

So, das waren jetzt 2 Stunden mit mir, dem Jumpdancer. Wenn es euch gefallen hat, geht im Sendeplan auf mein Bildchen und mein We Are One Profil. Ihr findet auch einen Link zu Social Media, könnt ihr gefällt mir da lassen. Wir hören am Sonntag am Fahrtbase wieder. Bis dann.

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